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1: 不要感谢我，要感谢，要感谢咱们的党。咱们要好好的把自己的牲畜养好了，让孩子们去上学，学知识，还要互相帮助。
2: 对，
1: 咱们的日子一定比这二泰山上的山花蜜还要甜呢。
3: 对呀，山花蜜还要甜。
1: 大家再安静啊！老乡们，我来看看。哎，这是这个东西吗？哎
4: 呀，这黑黑的盒子是什么呀？没见过呀！
1: 我告诉大家啊，这叫收音机。
4: 哦，收音机。
1: 有了电，我们就可以收听广播了。国家发生了什么大事，我们第一时间就知道了。哎，我打开，大家听一听啊。
5: 7月27日，强烈地震，目前伤亡人数无法统计。
4: 地震！
1: 唐山，我的老家地震了！
4: 爹娘，
1: 我们那么多兄弟姐妹。
4: 电影，你先别急啊，先发个电报问一问，应该不会有事的啊。
1: 没事，先别急，不会有事，肯定不会有事。
2: 是，肯定不会有事的。
1: 我去发电报。
6: 在那场举世震惊的大地震中，马蝶英的亲人音信全无。那段时间是马蝶英人生中的至暗时刻，他无法接受这个残酷的现实。在老乡的眼中，那个仿佛无所不能的硬汉马蝶英，无助的像个孩子一样。